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0: Das war Waterloo, aber ich glaube, die Sendung wird trotzdem kein Waterloo. Denn zum Anfang einen Song von ABBA zu spielen, ja, was kann man sich denn noch Besseres wünschen? Besser geht's doch nicht. Hallo, mein Name ist Eckart Hannibal Heuermann. Ich freue mich, dass ihr eingeschaltet habt. Ihr hört Goldrausch und in der ersten halben Stunde, da gehen wir heute zurück in das Jahr 1974 und nachher in der zweiten halben Stunde sogar noch etwas weiter, nämlich da besuchen wir das Jahr 1968 und hören uns die schöne Musik von damals an. Da freue ich mich besonders drauf. Ich wünsche euch einen guten Empfang und natürlich auch gute Unterhaltung. Selbstverständlich.
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0: Und dazu gehört ohne jeden Zweifel dieser Song, damals schon ein Riesenhit, ein Ohrwurm, und heute ist es ein Golden Classic, ein Evergreen. Hier ist Terry Jacks. Goodbye.

Das war Terry Jacks mit einem der erfolgreichsten Songs des Jahres 1974, nämlich Seasons in the Sun. Und alle Freunde des französischen Chansons wissen natürlich, dass dieses Lied auf einem Chanson beruht, nämlich auf Jacques Brels Le Moribond. Die Beatles, die waren damals schon 4 Jahre lang Geschichte. Sie gab es nicht mehr, aber jedes Bandmitglied hatte seinen eigenen Weg gefunden. So auch Paul McCartney. Er machte Musik mit seiner damaligen Ehefrau Linda McCartney und mit seiner Begleitband The Wings und das Ganze sehr erfolgreich. Hier ist Band on the Run.

Das waren Paul McCartney und seine Begleitband The Wings mit Band on the Run, einem Lied, das erstaunlicherweise in den Vereinigten Staaten erfolgreicher war als in England. Nämlich in der Jahresendabrechnung schaffte es dieser Song in den amerikanischen Hot 100 auf Platz 22. In England, ja, da war es nur der Platz 46. 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Manchmal, da braucht es ein Vierteljahrhundert, bis man mal wieder eine Nummer 1 Hit hat. So ist es auch Cher ergangen, denn im Jahre 1999, da stand sie auf Platz 1 mit Believe und man muss schon 25 Jahre weiter zurückgehen in der Zeit, um den Nummer 1 Hit davor von ihr zu entdecken. Hier ist Cher mit Dark Lady.

Cher sang im Jahre 1974 Dark Lady, unser damaliger Bundespräsident Walter Scheel hoch auf dem gelben Wagen, und in den Spielzeuggeschäften, da wurde zum ersten Mal das Playmobil-Männchen verkauft und alle drei waren äußerst erfolgreich. Und wir machen auch gleich erfolgreich weiter, denn auch dies war ein Riesenerfolg damals. Hier sind Paper Lace und The Night Chicago Died.

Das war Purple Haze mit The Night Chicago Died. 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Und jetzt hören wir schöne Country-Musik von Charlie Rich. Und der hat da mal so eine Frage, nämlich ob wir das wunderschönste Mädchen auf der ganzen Welt gesehen haben. Er sucht es nämlich. Hier ist Charlie Rich, The Most Beautiful Girl. Hey.

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Das war Charlie Rich mit The Most Beautiful Girl. Und immer wenn ich Country-Musik höre, dann komme ich ganz schnell in einen Country-Musik-Rausch. In einem Goldrausch sind wir ja sowieso schon. Und ich schlage vor, wir hören gleich noch einen Country-Song. 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Und er stammt ebenfalls aus dem Jahre 1974, war der einzige Nummer 1-Hit von Gordon Lightfoot und er heißt Sundown.

0: Gordon Lightfoot sang zur Halbzeit Sundown und jetzt switchen wir in ein anderes Jahrzehnt.
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0: Nee, genau umgekehrt. Wir waren ja gerade in den 70ern, deswegen gehen wir jetzt in die 60er und zwar, um genau zu sein, in das Jahr 1968.

0: Ja, am Ende schön den Ton halten. Da muss man vorher aber richtig tief eingeatmet haben. Das waren die Hollies mit Listen to Me.
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0: Immer wieder gerne erinnere ich mich an die Golden Classics der 60er. Und natürlich höre ich sie auch gerne und ich spiele sie gerne für euch. Und natürlich auch die Beatmusik Made in Germany. Da gab es ja damals zwei Bands, die so ein ganz klein wenig in Konkurrenz zueinander standen. Auf der einen Seite die Rattles und ja, ich mochte lieber die Lords und genau die hören wir jetzt mit End at Night.

Das waren die Lords mit End at Night und liebe Rattles-Fans, bitte nicht traurig sein und auch nicht böse sein, dass ich jetzt eben die Lords als Erste gespielt habe. Die Rattles, die kommen auch noch. Nämlich genau jetzt, denn im Jahre 1968 hatten sie diesen Hit.

Das waren die Rattles mit After Tea und eins hatte diese Band den Lords garantiert voraus, nämlich ihr Englisch. Das war eindeutig besser. 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Die UdSSR, also die Union der Sozialistischen Sowjetrepubliken, die existierte von 1922 bis 1991. Es gab sie also auch 1968. Auf Englisch geht's back in the USSR.

Back in the USSR, ein Song aus dem weißen Album der Beatles, der damals auch sehr gerne in der Sowjetunion gehört wurde. Allerdings natürlich nur ganz, ganz heimlich. Und was machte die direkte Konkurrenz der Beatles, also die Rolling Stones, damals? Nun, natürlich auch gute Musik. Hier ist Jumping Jack Flash.

zwei Jahre lang, nämlich von 1966 bis 1968, hatten die Rolling Stones keinen einzigen Nummer 1-Hit, aber ihre Wiedergeburt, die erfolgte dann im Jahre 1968. Mit dem Song, den wir gerade gehört haben, das war Jumping Jack Flash. Goldrausch. 1968 wurde in Westdeutschland zum ersten Mal der Numerus Clausus, also eine Studienzugangsbegrenzung nach den Durchschnittsnoten des Abiturs, angewendet. Und in den Charts, da stand ein Song von Hermits Hermits. Diese Band, die stammt ja aus Manchester in England, aber sie hatte auch in den Vereinigten Staaten großen Erfolg. Hier ist sie mit Something's Happening. 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

0: Something's Happening, ohne jeden Zweifel ein Golden Oldie von Herman's Hermits. 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
0: Von Band Me Shape Me, da gibt es zwei erfolgreiche Versionen. Die eine ist die von Eamon Corner, ich persönlich mag aber diese hier lieber von The American Breed.

0: Schön sortiert nach Gesang und nach Musik. So machte man das damals in der Stereotechnik im Jahre 1968. Das waren The American Breed mit Bend Me, Shape Me.
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0: Lange nichts von den Beach Boys gehört, das wird sich aber jetzt ändern, denn wir tun's mal wieder. Hier sind die Beach Boys mit Do It Again.

It Again, ein Song von den Beach Boys, und manchmal, da braucht man ja nur die ersten Töne eines Liedes zu hören und schon weiß man, um was es sich handelt. Genau, come all without, come all within, you'll not see nothing like the mighty Quinn, here's Manfred Mann.

Mighty Quinn, Come All Without, Come All Within, das war Manfred Mann. Und ich bin jetzt für heute auch leider out, denn Goldrausch ist leider schon wieder zu Ende. Aber spätestens in einer Woche bin ich natürlich wieder in, nämlich in eurem Radio mit einer weiteren Ausgabe von Goldrausch. Da freue ich mich drauf und ihr seid dann hoffentlich wieder dabei. Bis zum nächsten Mal. Macht's gut. Tschüss, bye bye. Euer und ihr Eckart Hannibal Heuermann.

0: Und damit hallo und willkommen hier aus dem Soundtrack-Studio in Köln zu einem neuen Soundtrack-Extra. Das sagt Ihnen und euch Ihr Robert Rosbach. Wir machen heute eine musikalische Zeitreise in die 60er Jahre. Zurück in die 60er Jahre. Unter diesem Motto steht heute dieses Soundtrack-Extra. Und wir spielen in der ersten Stunde Titel des Jahres 1960 bis 1964 und in der zweiten Stunde Hits und Musik der Jahre 1965 bis 1969. In der ersten Stunde stehen Künstler auf der Playlist wie Elvis Presley, Little Eva, natürlich die Beatles, Cliff Richard, Helen Shapiro, The Shirelles und viele mehr. Tja, dann sage ich jetzt wie immer nur eins, gute Unterhaltung.
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0: Und wir beginnen mit einem Million-Seller aus dem Jahre 1960.
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0: Hier sind die Marcells und ihr Million.

Das 1960, die Marcells und Blue Moon. Von Elvis Presley könnten wir in jedem Jahr der 60er Jahre ein oder zwei Superhits spielen. Aber wir wollen ja möglichst viele Titel von unterschiedlichen Interpreten in den nächsten beiden Stunden spielen. Deshalb gibt es nur zwei Titel von Elvis. Und zwar diesen als erstes. 1960, ein Superhit in dieser Zeit. Elvis Presley, it's...

die 60er. Mit dem King Elvis Presley und It's Now or Never. Der nächste Künstler, Brian Hyland, wurde 1943 in Brooklyn, New York geboren. Er hatte große Hits Anfang der 60er mit beispielsweise Sealed with a Kiss, Jeannie Come Lately und Gypsy Woman. Der Sommerhit des Jahres 1960, der kam auch von ihm. Er hieß Itsy, Bitsy, Teeny, Weeny, Yellow, Polka, Dot, Bikini und der Titel, der klang so. 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

Eine Band, die eine lange Karriere hinter sich hat. Angefangen in den 60er Jahren hatten sie Hits bis in die 70er Jahre. Die Drifters, das war ein Titel aus dem Jahre 1960, ihr erster großer Hit, Save the Last Dance for Me. Die Shirelles waren eine Mädchen-Soul-Gesangsgruppe 1958, gegründet in New Jersey in den USA. Die hatten einige große Welthits wie Mama Said oder auch Soulja Blue. Ihren ersten großen Hit hatten sie 1960. Hier sind die Shirelles und Will You Still Love Me Too?

You Don't Know war der erste Nummer 1-Hit für Helen Shapiro aus Großbritannien. Und auch das war eine Nummer 1 für sie. 1961, Walking Back to Happiness. 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

Freddie Quinn oder auch Lolita sangen die deutschen Versionen dieses Titels. Das war das Original auf dem Original London Record Label von der wunderbaren Petula Clark, Sailor. Yes, sir, boy. 1962.

hörst ein Soundtrack extra. Zurück in die 60er Jahre. Roy Orbison, sein erster Hit war das. 1962, Dream Baby. Geboren wurde Little Eva 1943 in North Carolina in den USA. Dort ist sie auch

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1: Hallo nochmal zu unserem heutigen Soundtrack-Extra. Zurück in die 60er. Wir spielen gerade die Hits des Jahres 1963. Das hier, das sind die Cascades.

Diese Musik nannte man Doo-Wop-Music und die Cascades waren sehr erfolgreiche Vertreter dieser Musikrichtung. 1963 in den Billboard-Charts eine Platzierung Nummer 3. Cliff Richard hatte schon in den frühen 60er Jahren große Hits mit seinen Shadows. Hier ist der Solo 1963 sehr erfolgreich, die

0: Sir Cliff Richard und die roten Lippen in Englisch, im Original natürlich die Lucky Lips. Ein riesiger Hit war das, sowohl in Großbritannien als auch hier in Deutschland 1963.
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Eine John Lennon, Paul McCartney-Komposition, She Loves You. 1963 eine Nummer 1. Und auch das war eine Nummer 1, die

im Phil Spector Sound der 60er Jahre aus den USA, die Crystals. Top-Hit war das 1963, The Do Run Run. Music. Anfang der 60er Jahre dauerten die Musiktitel meistens 2,5 bis 3 Minuten. Das ist prima, da kann man viele Musikerinnerungen spielen, wie das hier. Trini Lopez 1963, If I Had a Hammer.

Wir spielen heute die Mega-Hits des Jahres 1960 bis 1969. 1963 ganz groß, dieser Trini Lopez und If I Had a Hammer. Jetzt geht es weiter mit den Hits des Jahres 1964. Cilla Black, gebürtig Priscilla Maria Veronica White, wurde am 27. Mai 1943 in Liverpool geboren und verstarb im August 2015 in Spanien. Sie war eine britische Popsängerin und Fernsehmoderatorin. Sie war eine der Stars der Liverpooler Mercy Beat Szene und sehr beliebt. Hier ist einer ihrer großen Hits 1964, You're My World.

einer der großen Hits des Jahres 1964. Cilla Black, You're My World. Und auch das hier war ein großer Hit 1964. Die Supremes und dieser Titel.

0: Du hast einen Soundtrack extra. Zurück in die 60er Jahre. Der erste Welthit von den Supremes 1964. Baby, where did our love go?
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0: Heute in diesem Soundtrack extra, das kann man gar nicht oft genug sagen, die Hits der 60er, zurück in die 60er, Roy Orbison 1964, sein Welthit, der hieß

Natürlich das Swinging Blue Jeans und an der Gitarre damals mein alter Radiofreund aus Diskothek im WDR-Zeiten, Dave Kummen. Auch dieser Titel hier war in den 60ern 1964 ein Hit. Manfred Mann und Duva Didi Didi.

Ein Smash It 1964. Mary Wells, ihr einziger großer Hit, My Guy. Und jetzt Bebubble and the Stingers, der Nutrocker, ein Instrumental von 1962. Das füllt diese erste Stunde auf. Die erste Stunde unseres heutigen Soundtrack-Extras zurück in die 60er.

Und damit hallo und willkommen zur zweiten Stunde unseres heutigen Soundtrack-Extras zurück in die 60er. In dieser zweiten Stunde spielen wir die Hits, die Welthits des Jahres 1965 bis 1969. Und wir haben tolle Künstler wieder auf der Playlist wie Jay and the Americans, die Sandpipers, Nancy Sinatra, die Rolling Stones, Jackie D. Shannon, Chris Andrews und viele, viele mehr. Tja, und ich sage weiterhin gute Unterhaltung. Robert Rosbach. Und wir beginnen mit diesem Party-Hit von 1965 von Sam the Sham and the Pharaohs. So heißt das Wulle Bulle, ja.

Dazu tanzte man 1965 Sam the Sham and the Pharaohs. Bulle, Bulle, mehr Partymusik gefälligst? Gerne. Hier ist Chris Andrews und dieser Titel...

0: Das war der größte Hit für den Deutsch-Engländer Chris Andrews. 1965. Ein Partyknaller auch dieses, der Yesterday Man.
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0: Und das heißt heute zurück in die 60er. Hier ist ein Hit Nummer 5, 1965 aus den USA. Hier sind Jay and the Americans und Caramia.

Höchste Zeit, um Musik von Mick Jagger und den Rolling Stones zu spielen. Und gleich hier der Hit des Jahres 1965 in den USA und in Europa. Die Stones natürlich mit I Can Get No Satisfaction. Einer der erfolgreichsten Komponisten der 60er und 70er Jahre hieß Burt Bacharach. 1965 hat er diesen Titel geschrieben. Hier ist Jackie DeShannon. What the world needs now is love.

0: Ein zeitloser Text, damals wie heute. What the world needs now is love. Sweet love. Und das war Jackie the Shannon.
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0: Und hier ist Tamla Motown Music von den Four Tops. 1966. Reach out and I'll be there.

auf dem Barry Gordy Record Label die Four Tops. 1966, Reach Out and I'll Be There. Jetzt haben wir Musik von einer One-Hit-Wonder-Band. Die hatten nur diesen einen Hit. Ja, ein Evergreen. Die Sandbox.

Das Jahr 1966 war das Jahr der Familie Sinatra. Frank Sinatra hatte einen Welthit mit diesem Titel Strangers in the Night und Tochter Nancy Sinatra hatte ebenfalls einen Millionseller. Hier sind sie, die Boots are made for walking.

0: Sinatra, these boots are made for walking.
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0: Und wir bleiben weiterhin im Jahr 1966. Hier ist wieder Partymusik in wundervollem Mono. Dave D, Dozy, Biggie, Mick and Titch, ihr Hit damals. Hier ist Tahoe.

Hallo und willkommen zurück zu den letzten 30 Minuten unseres heutigen Soundtrack-Extras. Wir spielen heute die größten Hits der 60er Jahre. Und wir haben einen letzten Titel aus dem Jahre 1966. Toller Leadsänger war das, dieser Mike Kennedy. Und wieder eigentlich Partymusik. Los Bravos und Black is Black.

0: Laune. String.
1: Der Siegertitel des Eurovision Song Contest oder wie er damals hieß, der Grand Prix d'Eurovision. Puppet on the String mit Sandy Shaw. Das war der erste Titel aus dem Jahre 1967 und wir haben einen weiteren von Esther und Abi Offerim. Die waren in den 60er Jahren ein Ehepaar und hatten in Europa große Hits wie The Morning of Our Life. Aber auch das war ein Riesenhit. Hier ist Cinderella Rockefeller.

Höchste Zeit, um einen Titel von Cliff Richard im Programm dabei zu haben beim Grand Prix de la Chanson 1968 für Großbritannien. Ein Hit Nummer 2, Congratulations. Und es ist jetzt auch Zeit, um endlich mal einen Titel von einem weiteren Superstar der 60er Jahre im Programm dabei zu haben. Wie wäre es an dieser Stelle mit Mr. Tom Jones? Ganz groß damals.

Dieser Titel klang 1968 aus allen Musicboxen. Tom Jones, der Tiger und Help Yourself. Der nächste Titel, das wissen die wenigsten, ist eine Paul McCartney-Komposition. 1968 gewinnt eine damals erst 18-jährige junge Dame aus Wales, nämlich Mary Hopkins, einen Nachwuchswettbewerb. Paul McCartney sieht diesen Wettbewerb und nimmt Mary auf dem legendären Apple Record Label unter Vertrag. Those Were the Days, My Friend wird einer der größten Hits des Jahres 1968.

Der Beginn einer langen Karriere für Eddy Grant und seine Equals. Die hatten dann Ende der 60er Jahre und Anfang der 70er noch viele Top Ten Hits. Wir gehen ins Jahr 1969. Der damals erst 26-jährige texanische Country-Sänger und Songwriter Mac Davis schreibt seinen ersten Welthit für keinen geringeren als Elvis Presley. Hier ist Elvis und In the Gap.

Einer der größten Hits für Elvis Presley, geschrieben von Mac Davis, 1969 in the Ghetto. Robert Rosbach, remember. Einen letzten Titel haben wir noch, den Bubblegum-Hit des Jahres 69, die Archies, und das hier. Sugar.

Archies, das war das Projekt von einem gewissen Andy Kim, der dann in den 70er Jahren unter seinem Namen große Hits feierte. Die Archies, einer der großen Hits, 69, Sugar Sugar. Robert Rosbach. Sagt jetzt die aus dem Soundtrack-Studio in Köln auf Wiederhören. Unsere musikalische Zeitreise in die 60er Jahre ist vorbei. Ich hoffe, dass die Musikauswahl gefallen hat und würde mich freuen, wenn wir uns bald wiederhören würden. Hier zu einem neuen Soundtrack extra beispielsweise auf deinem Lieblingssender. Tschüss aus dem Soundtrack-Studio in Köln, sagt wie üblich ihr und euer Robert Rosbach. Bye-bye.

Wir haben Samstag, wir haben 14 Uhr. Hier sind Sie, die Wellen von Novum FM und Radio Mahl. Am Mikrofon Tom Wilke. Ich begrüße euch zum Samstags Live.

Hier ist das Besserwisser-Quiz. Und zwar habe ich als Frage für euch, in welchem europäischen Land wird pro Kopf am meisten Alkohol getrunken? Nochmal, in welchem europäischen Land wird pro Kopf am meisten Alkohol getrunken?

Also ich bin drauf gespannt, ob ihr drauf gekommen seid. Ich hätte jetzt alles Mögliche, hätte ich gesagt, aber dieses Land hätte ich nicht erraten. Im Besserwisser-Quiz hatte ich gefragt, in welchem europäischen Land wird pro Kopf am meisten Alkohol getrunken? Ja, ich hätte Deutschland, Frankreich oder irgendwie sowas in der Art gesagt. Es ist aber Luxemburg.

Und hier ist die nächste Frage im Besserwisser-Quiz. Manche sagen auch spöttisch dazu Klugscheißer-Quiz. Aber gut, okay, damit können wir leben. Nächste Frage ist, wie lange schlafen Ameisen täglich? Nochmal, wie lange schlafen Ameisen täglich?

Ja, im Besserwisser-Quiz hatte ich ja die Frage gestellt, wie lange Ameisen schlafen. Manche werden gesagt haben, Stunde, zwei, drei, vier, fünf, vielleicht sogar 12 Stunden. Nein, Ameisen schlafen nie.

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1: Hier ist das Album der Woche und zwar, da haben wir rausgesucht, Sam Smith, Hazel Eyes. Es ist das 5. Studioalbum und erschien am 21. August 2026. Und es ist etwas weniger von Herzschmerz geprägt, schreibt er hier. Es ist bewusst hoffnungsvoller gehalten als Reaktion darauf, dass Sam Smith sich nach Gloria und Unholy sicherer und freier fühlt. Wir hören rein.

Und hier eine weitere Frage aus unserem Besserwisser-Quiz. Wie sollte man sich verhalten, wenn man in China mit Händeklatschen begrüßt wird? Nochmal. Wie sollte man sich verhalten, wenn man in China mit Händeklatschen begrüßt wird?

Besserwisser-Quiz hatte ich gefragt. Wie sollte man sich verhalten, wenn man in China mit Händeklatschen begrüßt wird? Ganz einfach. Man sollte mit Händeklatschen antworten. Das ist die höflichste Form.

Im Besserwisser-Quiz haben wir jetzt hier eine tierische Frage. Und zwar, haben Hunde einen Nabel, also Bauchnabel, so wie wir Menschen, haben Hunde einen Nabel? Ist das so oder haben die keinen?

0: Ja, manchmal fühle selbst ich mich manchmal einsam. Und dann überlege ich mir, meine Güte, wie könntest du denn Freunde finden? Wie könntest du soziale Kontakte finden? Und warum muss man das überhaupt haben?
1: Gerade wenn wir von Menschen sprechen, die älter sind, und mit älter meine ich, die den Kindergarten und die Schule verlassen haben, weil da hast du ja massig an sozialen Kontakten, verändert sich ja die Lebenswelt und dann ist es tatsächlich schwieriger, Freunde zu finden. Die Lebenswelten haben sich auch einfach ein Stück weit verändert. Und also du gehst ja nicht in eine Bar zu jemandem, tippst ihm auf die Schulter und sagst, hallo, möchtest du mein Freund sein? Kreuze an, ja, nein, vielleicht. Also da wirst du ja, wenn die Leute ja sagen, naja, nee, bitte nicht, geh weg. Deswegen, also ich glaube schon, dass das wirklich eine Herausforderung sein kann. Was meinst du denn damit, dass du dich einsam fühlst?
0: Ja, manchmal ist das so, wie gesagt, ich bin eigentlich ein sehr, sehr offener Mensch, gehe auf Leute zu und da kommt gar nichts zurück. Irgendwie habe ich manchmal das Gefühl, ich sitze im Café mit 50 Leuten, aber im Grunde bin ich alleine da, weil jeder nur mit sich selbst beschäftigt ist, mit seinem Handy rumklappert, in die andere Richtung guckt, weil es könnte ja, meine Güte, nee, der könnte mich ja ansprechen oder so. Manchmal wird auch zu viel reininterpretiert. Also wenn ich mit jemandem freundlich bin, will ich ja nicht gleich ihn heiraten, mit ihm irgendwas anfangen oder so. Ganz einfach nur freundlich sein. Also ich finde, dass diese Freundlichkeit, die wird oftmals falsch interpretiert. Man sagt uns Männern ja auch nach, dass wir nicht unterscheiden können zwischen Flirten und nett sein. Ich finde das aber, weiß ich nicht, toll, wenn jemand mal lächelt. Das ist für mich eine ganz tolle Sache. Und deswegen, für mich sind diese sozialen Kontakte eminent wichtig.
1: Ja, ich glaube schon, dass man sich auf den Weg machen darf und sollte, dass man anfangen darf, ein bisschen offener zu sein und dass man als Frau gerade nicht bei jedem Mann, der mir die Tür aufhält, denkt, der will mit mir ins Bett gehen, also bei aller Liebe. Ich meine, ich bin schon toll, aber so toll dann doch noch nicht. Würde ich gerne den Menschen nochmal mit auf
0: Ich
1: den
0: wollte
1: Weg
0: gleich nochmal die
1: geben.
0: Tür aufreißen.
1: Erstmal im Ernst. Also man darf da schon nochmal drüber nachdenken und dass auch nicht jeder Mann glaubt, okay, die hat jetzt gelächelt, die möchte mit mir ins Bett gehen. Also soziale Interaktion ist ja viel, viel mehr als Sexualität und ich glaube, das dürfen wir uns einfach auch nochmal bewusst machen. Und dann können Freundschaften auch leichter entstehen.
0: Also wenn jeder so ein bisschen daran denken würde, dass dieser Austausch auch die Einsamkeit reduziert und sogar gegen Depressionen gut sein soll, weil man sich nun mal austauscht, weil man auch mal erzählt, mir geht es heute nicht so gut oder ich habe das und das Problem, ist oftmals so, der andere hat sowas Ähnliches schon mal erlebt und kann einem sogar Tipps geben. Und das sorgt ja auch dafür, dass wir im Kopf fitter bleiben.
1: Da sprichst du so viele Ebenen auf einmal an. Also durch die Verbundenheit fühlen wir uns dem Rudel angehörig und wir sichern unser Überleben. Wir gehen in die Kommunikation und wenn wir in die Kommunikation gehen, schaffen wir auch Verbindung. Wenn wir Tipps von anderen bekommen, kriegen wir Lösungsorientierung präsentiert und können dazulernen. Und letztendlich führt genau das dazu, dass wir uns nicht mehr einsam fühlen, sondern dass wir einfach eine Gemeinschaft füreinander darstellen können.
0: Ist sicherlich auch wichtig für die emotionale Unterstützung, wenn wir uns vom Herzen her
1: Absolut.
0: oder vom Gefühl her nicht gut fühlen. Und jemand anders kann da so ein bisschen mal das aufsaugen, was wir so von uns geben. Wir brauchen ja nicht unbedingt eine Lösung, wir brauchen ja manchmal einfach nur, dass wir darüber geredet haben. Ne?
1: Jemanden, der wirklich zuhört.
0: Der jemand, der wirklich zuhört. Ne? Das wirkt sich mit sicherlich auch körperlich aus. Hast du so körperliche Sachen, die wirken?
1: Ja, auch Hormone, ne? Also in dem Moment, wo ich mich verbunden fühle, werden Glückshormone ausgetauscht. Es wird das Bindungshormon durch den Körper gestimmt, Oxytocin kommt durch den Körper und das sind so Sachen, die dafür sorgen, dass wir uns grundsätzlich viel besser fühlen, dass der Stress reduziert wird und dass unser Immunsystem nachweislich stärker wird.
0: Ich denke mal, das gibt einem auch Sinn und Lebensfreude, dass man wieder Stärke in sich hat, dass die Batterien wieder voll werden. Und gemeinsame Erlebnisse sind dann auch dafür gut, dass man die Verbindung hält, das Netzwerk aufbaut. Wenn man eine gemeinsame Sache erlebt hat, habe ich zum Beispiel jetzt auch gehabt. Ich habe vor über einem halben Jahr einen Kursus gemacht und danach hat man sich wieder getroffen. Man hat sich gleich ganz anders begrüßt,
1: Na klar.
0: ganz anders miteinander umgegangen, setzt sich doch neben mich und was ich alles. Das war, diese Bindung war trotz dieses halben Jahres kein Kontakt, hat man, ach, ich kenne dich. Ne? Und ich habe mit dir schon mal gesprochen, ich habe mit dir schon mal einen Tee getrunken. Und was ich auch ganz, ganz toll finde, nicht jeder kann alles. Und das gibt dann Leute zusammen, der eine kann anstreichen, der eine kann Computer programmieren, der eine kann dies, der eine jenes. Man geht dann auch ganz anders aufeinander zu, wenn man Hilfe braucht. Dann fragt man auch mal nach Hilfe. Tun sich ja viele Leute schwer.
1: Ja, mit, ne? Ich merke, dass du gerade aufblühst, weil das eines deiner größten Stärken ist, Netzwerken, Beziehungen zu pflegen, Freundschaften zu haben. Aber es geht ja heute ein bisschen darum zu überlegen, wie können denn Menschen, die da eher Schwierigkeiten haben oder Hemmungen haben, wie können die oder wo können die denn dafür sorgen, dass die in Beziehungen kommen? Hast du da Ideen?
0: Ja, wie gesagt, ich bin ein Mensch, der geht gerne zu VHS-Kursen. Ist leider ein bisschen schwierig im Moment, die Themen zu finden, weil manche konzentrieren sich auf bestimmte Bereiche. Also wenn es immer nur Töpfern ist, ist es nicht unbedingt meins. Ich bin eher so in Richtung Grafik, in Sachen Fotografieren, Programmierung, alles, was mit Computern zu tun hat. Das mache ich sehr, sehr gerne. Sprachen mache ich auch übrigens sehr, sehr gerne. Da musst du natürlich was finden. Aber man kann sich bemühen. Wir haben das große Glück, im Ruhrgebiet gibt es ja mehrere VHS. Also in jeder Stadt, glaube ich, irgendwie was. Und irgendwas zu finden, gut, du musst da vielleicht mal eine Runde fahren. Aber das ist auf jeden Fall machbar. Ganz toll finde ich das, weil da habe ich auch ein bisschen was zu tun gehabt mit, ehrenamtliche Sachen zu tun. Mhm. Ne? Da gibt es mit Sicherheit irgendwie was einem Spaß macht, wo man auch sein großes Herz sozusagen mal reinbringen kann. Ich mag die Tafeln, ich mag älteren Leuten helfen, die älter, meine Leute, die noch älter sind als ich.
1: Da gibt es ja noch ein paar, ne?
0: Ja, und Sport. Also ich habe mit Sport angefangen. Hätte ich nie gedacht, wenn du mir das vor 2 Jahren gesagt hättest, dass ich mal so oft irgendwie dahin fahren würde. Ja. Also wichtig ist für mich immer, dass ich das verbinde mit irgendwas. Ich mache da nicht nur meine Bewegung, meine Turnübungen oder wie auch immer, sondern ich sitze danach da auch und trinke meinen Kaffee.
1: Also wir haben die VHS, wir haben Vereine, wir haben Sprachkurse, wir haben Fitnesscenter und Reha-Sport als Orte, wo vielleicht Menschen auch da sind, die man vielleicht ansprechen kann. Und die Frage ist, wie macht man das denn dann an der Stelle? Also da mein Witz von, möchtest du mein Freund sein? Ja, nein, vielleicht, weil es nicht ganz so ernst gemeint. Aber was könnte man stattdessen tun?
0: Ich finde den gar nicht so schlecht. Weil auf Menschen zuzugehen und einfach mal sagen, magst du einen Kaffee mit mir trinken?
1: Ja, das ist aber nochmal was anderes.
0: Ja, nein, vielleicht weitergeben. Ja, das ist vielleicht der erste Ansatz, sich zu trauen, auch mal, sag ich mal, einen Nein zu bekommen.
1: Vielleicht gehen wir den Schritt noch davor. Also ich fände es auch etwas suspekt, wenn wir da jetzt stünden und jemand kommt zu mir, mit dem habe ich noch nie vorher gesprochen, und der sagt, magst du einen Kaffee trinken? Vielleicht vorher, wie geht's dir, wer bist du, wie heißt du, so verrückte Sachen, Tom, weißt du, so, wie heißt du, wäre vielleicht vorher vorgeschaltet, um dann auch einfach erstmal zu überprüfen, ob die Chemie und die Stimmung einfach auch passt, weil letztendlich, das merkt man ja relativ schnell, weil wenn einer dann sagt, Tom, Punkt, und da kommt nicht mehr, dann weiß ich, naja, der hat vielleicht gerade andere Themen im Kopf, als mich kennenzulernen, und da dürfen wir tatsächlich mutiger sein.
0: Also ich habe festgestellt, bei jedem Menschen gibt es etwas zu beobachten und zu sehen, was der gut kann, was an ihm besonders ist, und ihn darauf anzusprechen. Du hast aber jetzt gerade dies und jenes gemacht, fand ich richtig toll, wie du das gemacht hast. Wie machst du sowas? Dann hast du schon einen Anknüpfungspunkt, und dann einfach freundlich bleiben und dann, wie gesagt, nicht gleich mit der Tür ins Haus fallen. Ne, sondern
1: oder
0: einfach,
1: den Kaffee direkt mitbringen. Ne?
0: Oder den Kaffee direkt mitbringen. Sondern da einfach mal auch abzuwarten, auch mal einen Schritt zurückzugehen und den anderen. Dann siehst du, wie du das gerade sagst, das siehst du ja. Kommt da was?
1: Oder nicht.
0: Oder es kommt nichts. Und dann musst du einfach sagen, dann wünsche ich dir weiterhin einen schönen Tag und gehst du weiter. Vielleicht beim nächsten Mal dann. Ne? Es gibt natürlich auch, wie du gesagt hast, digitale Plattformen. Ob das jetzt immer was für Senioren ist, weil manche sind nicht technikaffin, sondern wenn sie nicht gerade einen Enkel haben oder einen Sohn, der denen, sag ich mal, das Laptop oder hier das Pad einstellt und denen zeigt, wie das mit der Kommunikation geht, dann ist das natürlich schade. Deswegen, das finde ich auch eine tolle Sache, sich zu jemandem hinzusetzen und zu sagen, möchtest du mal, dass ich dir das erkläre, wie das geht? Vielleicht ist das dann doch mal wieder eine Möglichkeit, mit deinem Sohn, der in Frankfurt lebt oder wo auch immer, zu kommunizieren.
1: Gemeinsam lernen, Patenschaften zu entwickeln, Online-Gruppen, vielleicht bei der VHS oder den jungen Nachbarn mal zu fragen, kannst du mir mal zeigen, wie Zoom oder Teams oder was auch immer geht.
0: Ja.
1: Das sorgt ja auch wirklich für solche Dinge. Das sind ja so diese intergenerationalen Projekte, wo Jüngere mit Älteren zusammenkommen, die unterschiedliche Fähigkeiten haben und die aneinander lernen. Und auch da entwickeln sich ja oftmals echt spannende Gefährten.
0: Ich habe eine ganz tolle Sache jetzt vor kurzem erlebt. Das war jemand, ein Politiker, der sehr, sehr bekannt war. Der hat sich darauf besonnen, sagt man, dass er sehr gut lesen kann. Und dann hat er eine Lesepartnerschaft übernommen. Der liest jetzt in einer Bücherei Kindern Geschichten vor. Jetzt vor allem auch zu Weihnachten ist das sehr, sehr beliebt. Mhm. Und die Kinderaugen, die glänzen alle, wenn er da richtig betont und auch richtig im Inbrust. Dem macht das einfach Spaß. Du merkst das einfach an, der liest das vor. Die Kinder sind hin und weg.
1: Also, gehen Sie los und finden Sie Freunde.
0: Ja.
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Und hier ist die nächste Frage im Besserwisser-Quiz. Mit welchem Gegenstand ist es einem Menschen der weltweit weiteste Wurf mit einer Weite von knapp über 400 Metern gelungen? Mit welchem Gegenstand?

Ich hatte eben gefragt, mit welchem Gegenstand ist es einem Menschen der weltweit weiteste Wurf mit einer Weite von knapp über 400 Metern gelungen? Ja, ich habe Steine überlegt oder irgendwie so ein Segelflieger, der lange fliegen kann. Irgendwie sowas in der Richtung muss es sein. Es ist so ähnlich, ne? Es ist mit einem Frisbee gelungen. Mit einem Frisbee ist der weltweit weiteste Wurf gelungen, über 400 Meter.

Hier im Besserwisser-Quiz habe ich jetzt eine Frage an euch. Man sieht das ja immer so in Lokalen oder im Restaurant, dass Leute an Korken vom Wein riechen und dann feststellen können, ob es Hanglade ist oder Südseite oder wie auch immer. Hier einfach mal die Frage dazu. Ist es möglich, die Qualität des Weins festzustellen, wenn man am Korken riecht? Das ist ja auch nur eine Methode, manche riechen daran. Ne? Nochmal die Frage, ist es möglich, die Qualität des Weines festzustellen, wenn man am Korken riecht?

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Ja, ich bin euch ja noch die Antwort schuldig. Für alle Weintrinker uns, ist es möglich, die Qualität des Weins festzustellen, wenn man am Korken riecht? Ist das möglich oder nicht? Nein, es ist praktisch unmöglich, etwas über die Qualität des Weins zu erfahren, indem man am Korken riecht. Ich denke mal, schmecken wird wohl die beste Variante sein. Also, es ist nicht möglich, die Qualität des Weins festzustellen, wenn man am Korken riecht.

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man sollte sich mal vorstellen, man würde die ganze Zeit Fahrersitz trällern und singen. Auf jeden Fall ein One-Hit-Wonder der End-70er vom Album The Fickle Heart. Wurde übrigens oft zweckentfremdet, beispielsweise für die Pioneer-Werbung in den 90ern. Ein schönes, ja, wie soll ich sagen, Pop-Rock-Disco-Stück. Also ja, alles mit drin, also alles mit Wumms. Vor allem der Bass, ne? Der haut's weg. 1979 kam das Ding raus. Also nicht gerade 80er, aber in den 80er war es ein Hit. Natürlich auch in den 90ern.

ein Garagenstück, also eigentlich würde man sagen, ein Garagen-Rock-Quartett aus Detroit. 1983 haben sie die Rockstation gestürmt und wurden dann auch noch quasi auf den US-Dance-Floors zelebriert. Talk in Your Sleep, das Kunststück Post-Punk, Gitarren und die pumpenden New Wave Beats dann nochmal zu kreuzen. Das hat funktioniert. Also Peter Solly hat das ganze Ding auf die Tanzflächen gebracht. Ja, und dafür engagierte er noch den François Kevorkian. Hoffe, ich habe es richtig ausgesprochen. Ja, und dann landen sie tatsächlich auf Platz 1 in den Clubcharts. Und das hier kennt man im Original natürlich auch. Mike Oldfield. Das ist aber nicht Mike Oldfield, sondern Keyboards Affair. Tubular Bells in der New Dance Extended Version. Ihr wisst ja, wir spielen doch die langen Versionen. Willkommen zu den 80ern. Bei Novum FM auf 97.1 und natürlich auch im Netz. Und wo immer uns ihr es auch noch zuhört. Jetzt geht's aber los. iOS-App gibt's übrigens auch. Und natürlich für Android.

0: gelungen, oder? Mike Oldfields Meilenstein von 1973. Übrigens bekannt durch den Film Der Exorzist. War ein brutales Ding, oder? Ja, wir wissen, am Anfang kotzt uns das Mädchen gleich mal auf die Füße. Okay, auf jeden Fall ein schönes, komplexes Stück, weil ja, es ist ja so ein ungerades Metronom vorne dran, also quasi 7/8-Takt. Das war berühmt deswegen. Keyboard Affair, Preston auf den Keyboards ikonische von diesem ikonischen Thema. Also 5 to the floor Korsett, also und dann noch 7/8. Das ist ziemlich schwierig. Auf jeden Fall progressiv. Hinter diesem Pseudonym, also Keyboard Affair, da steckt der neapolitanische Produzent und Musiker Roberto Farente, der Mitte der 80er Jahre noch ganz andere Sachen gemacht hat, wie Italo Funk und Synth-Produktion beispielsweise bei Disco Magic. Aber ja, gut, okay. Auf jeden Fall das Original. Das hat ziemlich arg beibehalten worden, finde ich. Ja, ich glaube, das war auch irgendwie eine Auflage von Mike Oldfield.
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Allerdings, ja, hat Holy Night und Michel Desbares nahmen das Ding nochmal im Duett auf und dann, ja, dann folgte daraus irgendwie, ja gut, dann machen wir doch mal A Night in Heaven und haben das dann nochmal neu aufgenommen mit diesen beiden und dann wurde es tatsächlich ein Riesenhit. Geplant war das nicht. Auch diese Nummer, ja, die war auch nicht geplant als Hit, wurde aber dann auch eine. Wir sind Neuen Wassenberg und Heinsberg und heute Abend auf dem Fest.

ihr einziger Hit und im Ausland kennt ihn jeder. Und wer da ein bisschen in YouTube forscht, der hört da Lobeshymnen über diese Eintagsfliege. Dennoch, ja, es war ein Hit, Top 10 Hit 1986. Dort kletterte der Song auf Platz 3 in den Charts und immerhin war er 7 Wochen dabei und dann auch unter den ersten 10 platziert. Und dann gab es noch die dazugehörige

schon damals gesagt, Langspielplatte, immerhin Platz 23. Langspielplatte. Aber man sagt heute immer noch LP. Manche wissen gar nicht, was es bedeutet. Aber gut, ich habe es jetzt aufgeklärt. Und diese Nummer kennen wir alle. Ja gut, da sind wir uns, sind wir ja so geteilter Meinung. Laura Branigan oder er hier? Rough. Ich bin für Rough. Und ihr?

am Ende immer dieser Rap. Viele kennen die Melodie, ja, vor allem von der US-Sängerin Laura Branigan, von der das Original allerdings nicht stammt, nämlich vom italienischen Sänger und Songwriter Raff, der eigentlich am Anfang nur mit einem F geschrieben wurde. Für Deutschland wurde noch ein F angefügt, weil es, ja, man hat dann an die RAF gedacht. Absoluter Blödsinn, aber egal, das war wahrscheinlich CDU. Gemeinsam mit dem Starproduzenten Giancarlo Bigazzi, unter anderem auch Roberto Tozzi und Lykrezist, also quasi der, der die Lyrics geschrieben hat, Steve Piccolo, schrieb er diese Nummer als düster elektronische Hymne für alle diese rastlosen Leute, die im Nachtleben der 80er Jahre unterwegs waren. Naja gut, auf jeden Fall fand ich das gar nicht so düster. Egal, macht nichts. Das ist bei dieser Nummer ganz anders. Ich fand die düster. Jetzt rückblickend sowieso. Das ist mein Leben. Hier ist Talk Talk in der Extended-Version.

Und auch damals dachte man schon an die DJs für die Übergänge. Denn da musste man das mit Vinyl machen. Heute sind das ja nur Knöpfchendrücker. Ja, ist so. Das ist viel einfacher. Und der Übergang, der wurde dann per Knopfdruck also quasi eingeleitet und angepasst. Und auch die Tonhöhe sogar. Heute, aber damals mit Vinyl war das ganz anders. Da mussten wir uns einige Dinge mehr einfallen lassen, damit es überhaupt gepasst hat. Auf jeden Fall ein unsterblicher Klassiker aus dem Jahr 1983. Mark Hollis, leider schon verstorben. Tim Friese Green, der das übrigens auch produziert hat. In England war es der vierte Hit von Mark Hollis und seinen Mann. Bei uns war das das erste Mal, dass wir ihn da überhaupt zur Kenntnis genommen haben. Auf jeden Fall toll, toll, toll. Ich liebe diese Nummer einfach, ja, zeitlos.

gab es öfters mal, dass jemand aus dem Punk kam und sich dann im Disco oder beziehungsweise naja, im Dance verloren hat. Hinter diesem Buster Point Dexter, so heißt der Interpret, steckt niemand Geringeres als David Johansen. Das war so ein legendärer Frontmann und Sänger der Protopunk-Ikonen New York Dolls. Also aus schrillen Protopunk wurde dann irgendwie so ein, ja, soll ich sagen, also ein Lounge-Entertainer. Die Nummer ist aus dem Jahr 1989, All Night Party heißt das Ding. Und ja, irgendwie klingt das so ein bisschen wie am Anfang, müssen wir gerade am Pump of the Jam. Das war wohl irgendwie so eine leichte Blaupause, aber da inspiriert worden ist, also ich glaube schon. Na gut, okay. Das ist No Shoes, also keine Schuhe, kann man ja auch barfuß laufen. Point of No Return. In der langen Version, na klar. Bei uns immer sowieso. 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

0: Ja, wenn uns an I Can Wait 1986, also auf jeden Fall haben sie gleich nachgelegt im Sommer 1986 mit Point of Your Return. Minimalistisch, klar, Freestyle-Funk in Perfektion, angetrieben durch Valerie. Also die ist Valerie Day eigentlich. Mitte der 80er Jahre Mastermind, Patty Brown hat das ganze Ding nochmal neu aufgenommen. Ja, und dann zum Club-Hit gemacht, klar, New Shoes, also das war auf jeden Fall so ein Number One US Dance Hit, aber in den Charts tatsächlich, ja gut, okay, man bewies auf jeden Fall damit, dass man in Portland, da kommt die Kapelle eigentlich her, feinsten Funk, Disco-Funk, produzieren konnte und das auch im Blut hatte.
1: Also manchmal, da gibt's einen Mann, ja. Das ist der richtige Mann am richtigen Ort zur richtigen Zeit.
0: Das bin ich.
1: Der passt genau dahin.
0: Ja, weil ich so viel weiß, Mensch. Nuance, featuring Vicky Love, das ist die Stimme, die ihr gerade hört. Und François Kevorkian hat das Ding, der saß da an den Reglern. Und das war ein Clubgarant, deswegen 1900, jetzt muss ich überlegen, das war... Also es hört sich an wie 84, aber ich muss echt mal... Ja, es ist tatsächlich 84. Ich bin echt toll. New York im Spätjahr 84. Funky Melody, das ist Wing, das gab es 1984.

Tage im Spätjahr 1984. Ich habe recht gehabt. Auf Island Records, also das war so ein Kultableger, The Fourth on the Floor und in the B-Way, erschien das mit Love Right, Nuance und Vicky Love, so heißt sie. So eine Hymne mit dem Übergang von Boogie zum elektronischen Street Funk. Ja, und das erinnert mich ein bisschen an Funky Melody, Stevie B. Der ja tatsächlich auch noch eine Riesennummer 1994 rausbrachte, die aber so total nach 80er klingt. Und weil sie nach 80er klingt, spielen wir die auch gleich. Übrigens, diese Nummer hier ist von Francis Kevorkian, der da an den Reglern gesessen ist. Und er hat diese Nummer quasi ja, als Paradise Garage Klassiker in den New Yorker Diskotheken voll rausgebracht. Und auch, ja, das ist ihnen auch gelungen. Aber hier eben, ring, ring. Da, haben wir es. Habt ihr es gehört? Ring. Das ist aus dem Jahr 1994. Aber immer noch 80er Sound, die 8 und 8. Das war so eine Drum Machine.

Also eigentlich war das ja Oldschool, also 1994. Tatsächlich ist es, aber klingt nach 80er. Also zumindest mal diese 808 Power und Beat Geschichte von diesem Drum Ding, authentische Miami Freestyle Beats, angetrieben durch diesen unverkennbaren tiefen Kick, also diese und die peitschenden Claps. Ja, und dann gab es noch diese flirrenden Hi-Hats. Die kamen alle vom TR-808, der war von Roland, das war so ein Synthi. Also so ein Klavierding, ja, das elektronische Sounds erzeugte. Auf jeden Fall ist das der ungekrönte König des Freestyles, Stevie B. Funky Melody klingt nach 80er, wurde veröffentlicht in den 90ern und ist tatsächlich bis in die 2000er rein eine Hymne gewesen. Besonders sogar in Lateinamerika, na, und in, natürlich bei uns in den europäischen Danceclubs. Der machte immer die Tanzfläche voll, tatsächlich. Ich habe es selber ausprobiert, war zu der Zeit selber DJ.

0: Also gut jetzt. Das ist eine Goodwill-Aktion von Frank Farian, der Herr hab ihn selig. Tja, der Bonnie M. Mensch, also Bobby Farrell, der wollte, also dieser Dancing Guy, der wollte auch mal endlich mal was Eigenes machen. Und man muss ja nichts sagen zu der Frank Farian-Geschichte. Der hat dann mal was gemacht für ihn. Und diese Nummer hier. Also, naja, ist grenzwertig. Also für 3 Minuten finde ich es gut, aber die würde jetzt noch 4 Minuten gehen. Das muss nicht sein. Also künstlich verlängert. Bobby Farrell, King of Dancing in der Extended Club-Version. Sie lief auch ab und zu beim Club, ich habe es selber gehört. Aber die große Riss war es nicht. An dieser Stelle blende ich den Titel jetzt mal aus und das hier ein. Also ehrlich, muss nicht sein.
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0: Genau.

Das kommt aus Deutschland. Der Kölner Hitschmiede. Also quasi sogar Kölner Hitschmiede at his best. Hinter Roxanne's Charlene steckten Tony Hendrick und Karin Hartmann. Also, wenn man es Englisch auch sagen, Tony Hendrick und Karin Hartmann. Okay, aber das klingt dann... Na gut, auf jeden Fall heißt sie Karin Hartmann. Waren dieselben Köpfe, die zeitgleich für Bad Boys Blue. Ja, klar, waren so ein bisschen, ja, wie soll ich sagen... Nee, sag ich es nicht, also, weil ich die nicht mag. Rollende Basslines, auf jeden Fall eine Prise Melancholik in dieser Melodie und ja, ein bisschen Eurodisco-Sound aus dem Jahr 1985. Ja, wie aus einem Bilderbuch der 80er Jahre irgendwie so ein bisschen Bohlen gestohlen. Nee, doch nicht. Ich wollte den Namen doch gar nicht nennen, Mensch. Hier ist Vanilla. Paradise, mi amor, in der Maxi-Versione.

0: nicht, also der raus die DX7 Sounds, ich hatte nämlich einen. Also diese hellen Yamaha DX7 Sounds. Und dann höre ich noch ein bisschen Roland raus, also diese D50 Klänge. Okay, das ist jetzt für ein Herz, ne? Also ich höre sie auf jeden Fall raus. Die sind auf jeden Fall drin. 1987 an der italienischen Riviera. Also bevor Giancarlo Pasquini alias Dave Rogers als Eurobeat-König weltberühmt wurde, produzierte er unter dem Projektnamen Vanilla diesen Titel Paradise Mi Amor, eine perfekte Hymne, sage ich mal so. Also diese Urlaubsmelodien und Urlaubsmelancholie, würde ich schon fast sagen, mit diesem pumpenden Bass. Auf jeden Fall die Sequenzen, die kenne ich alle, ja klar. Also, wie soll man das denn nennen? Mediterrane Sehnsucht? Ja, und pure 80er Euphorie. Also bei mir erfolgt das so. Also ich meine, ich krieg das so mit. Eurobeat, würde ich dazu sagen. Fast schon Italo-Sound, aber darf man ja nicht, weil die kommen nicht aus Italien, sondern tatsächlich, da gab es einen Herrn Ruhloffs, der war sogar aus Deutschland.
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0: Mit mich.

0: Also ich gebe es zu dir, ich liebe diese Nummer. Vom Radiopop direkt ins elektronische Underground gewandt. 1985 zeigte Kim Carnes auf ihrem Album Barking at Airplanes, wie vielseitig New Wave klingen konnte. Aber Dabadango ist so ein treibender, naja, fast schon hypnotischer 80s-Synth-Groove. Groove. Ja, Keith Olsen war das an den Reglern. Zwar ein Disco-Autor. Und dann gab es noch Duane Hitchkins, der an den Tasten tastete. Egal, auf jeden Fall Tasten. Auf jeden Fall Mitte der 80er Jahre eine faszinierende Mischung aus kantigem Synthpop, Clubbeat und natürlich dieser unverkennbaren Stimme. Also, ja, Rockstimme will ich das nicht sagen, auf jeden Fall rauchig war sie.
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zuvor hatte sie ja diesen Riesenerfolg mit Knock on Wood und dann ist sie nochmal aufgedreht mit dem Tempo. Jealousy, also Eifersucht. Also diese rastlosen Bassläufe, die waren ja auf jeden Fall klasse und die dramatischen Streicher hatte sie ja schon vorher dabei. Ja, und die Stimme, klar, wie ein Vulkan. Auf jeden Fall, das Thema Eifersucht ist eine absolute Tanzflächenexplosion. Boah, ich könnte ja fast schon irgendwie ablesen auf so einer CD oder so. Da gab es noch keine CD, sondern Platten, da wurden solche Sachen gar nicht erzählt. Denn die Platten waren zwar groß, man hatte viel Platz für Text, aber sowas stand da nicht drauf. Auf jeden Fall war das Ding ein Riesenhit. Damit haben wir es gehört. Cool and the Gang kennen wir, klar. Immer wird das gleiche gespielt, Ladies Night und Sonntag. Aber Tonight wird selten gespielt. Aber Tonight, ihr wisst, um 20 Uhr geht's los live bei uns.

1984. Eine funkige Nummer. Platz 13 in den USA. Ja, über eine spezielle Nacht, über die ich jetzt nicht, also ich will ja nicht erzählen, dass ich, sowas macht man auch nicht. Was wir so nachts getrieben haben. Also Cola getrunken oder so, eine Pizza gegessen und dann schlafen gegangen zum Beispiel. Alles andere könnt ihr euch selber ausdenken, Mensch. Hier ist nochmal MFM mit den 80ern. Hier sind The Cool Notes. Spend the Night. One Night Stand Mix. Und danach gibt's noch Sherelle. Da gibt's eine Aufwehre. Alles klar?

So, damit haben wir es geklärt. Am 11. April 1985 in UK, Platz 11. Tatsächlich, also das ist komisch, ne? Und Platz 14 in den Niederlanden. Und in Deutschland war das natürlich nichts, aber in den Club-Sounds. Also in jedem Club konnte man die Nummer damals hören. Cool, the cool notes to spend the night. Wollen wir mal Sherelle?

Was ich höre, hat man Jimmy Jam und Terry Lewis nicht wirklich raus, aber die waren dabei. Bei Taboo Records haben sie das aufgenommen. Schmeidiges Mid-Tempo-Klassikerstück.

jetzt noch gesungen oder so. Hinter dem Pseudonym Joy Peters steckte niemand Geringeres als Hitproduzent Axel Breitung, der Kopf hinter dem Silent Circle. Ihr wisst ja, so Silent Circle, Touch the Night und so. Ja, genau. 1986. Dann mit Schufa dann Don't Lose Your Heart Tonight, der absolute Blaupause für den deutschen Euro-Disco-Sound. Also diese rollenden Bassläufe, diese Melancholie und ja, diese Swing-Sounds. Don't Lose Your Heart Tonight ist bis heute ein echter Schatz für alle Liebhaber der goldenen Six, des goldenen Six-Zeitalters. Also Six, das war das Label von diesem Herrn, der schon verstorben ist und dessen Frau das übernommen hat. Es fällt mir gerade nicht ein, egal. Auf jeden Fall, das war so ein Label. Alles, was Italo war, das haben die aufgekauft bei Six. Gibt's bis heute auch nur über Six, das Label. Und Mensch, wie hieß er noch? Also, ich komme nicht drauf. Egal, macht nichts. Wir machen jetzt weiter und zwar mit, nicht mit Wiener Schmäh, doch, eigentlich schon, weil...

geht's. Da ist er doch. Der Falco. Wiener Schmäh ist mit dabei. Ich bin zwar kein Römer, aber ich bin... Okay, lass mal's.

Römer wird tatsächlich mit OE geschrieben. Ja? Er hat das Ö vermieden. Junge Römer. Also auf dem Album steht es auch mit OE. Nach dem Welterfolg von Der Kommissar weigerte sich Falco, sich also quasi zu wiederholen. Das machen ja viele. Mit Junge Römer lieferte er 1984 so eine hochgradig, naja, wie soll ich sagen, elegante Funknummer. Oder sagen wir mal dekadent, mondän und meilenweit seiner Zeit voraus auf jeden Fall. Ab auf und sonst, ja, wir bleiben beim Deutschen. Also Falco, spielen wir jetzt nicht nochmal. Aber wir machen deutsche Sprache. Auch wenn es nicht, also für manche nicht deutsch klingt. Aber für uns in Wassenberg, ja doch, die Kinder, das ist vertraut, die Sprache. Auch wenn es Gölsch ist, ne? Die Jekendoll. Hier ist das Frau Schäumisch in der Albumversion BAP aus dem Jahr 1985.

Das Original ist aus dem Jahr 1981. Klaus Heuser und Wolfgang Niedecken haben das geschrieben. Eine richtig tolle 80er-Nummer. Aber das Cover aus dem November 2005, ja, das zeigt die Personen, die nötig sind, um Wolfgang Niedeckens Ego zu tragen, sage ich mal so. Ja, mit Bab haben diese Leute mit der Neuaufnahme also irgendwie nichts mehr zu tun. Das Original ist großartig. Klar, aus der Zeit, als Bab noch eine organische Band war, ja, und mit diesem genialen Wolfgang Niedecken als Mastermind und diesem charismatischen Mitmusikern. Diese wurden aber leider in den Jahren rausgekraut oder durch austauschbare Haie an Feiertage ersetzt. Und 2006 habe ich geschrieben, allerdings für einen anderen Sender, ja, Bab hatte 1985, also ich schrieb, also Bab hätte 1985 sich auflösen sollen. Dann wären sie Legenden gewesen. Seit gut 4 Jahrzehnten ist das, was da unter Bab firmiert, einfach nur ein Ärgernis. Niedigen, hör auf, kauf dir eine Insel und bleib da, habe ich damals geschrieben. Muss ich sagen, hat sich natürlich die Meinung geändert. Also zu dem Zeitpunkt war es auch so, tatsächlich, man hätte darauf verzichten können. 2005, das Cover beziehungsweise das Eigencover, das war nun wirklich unter aller. Okay, lassen wir das. Diese Nummer ist ein Original, Diesel. Man könnte meinen, es kommt aus einem ganz anderen Land, kommt aber aus, okay, erklären wir gleich.

0: Das ist eine Combo, die hat abgeliefert in den USA. Das würden deutsche Combos ganz selten machen. Klingt nach sonnigem California Rock, stammt aber direkt aus den Niederlanden. Sausalito Summer Night, 1981. Also nennt sich Diesel. Ich glaube, die hat noch einen anderen Namen da, den sie dann ändern mussten. Aber es gibt nämlich noch, gab noch eine andere Dieselband. Auf jeden Fall so eine Roadtrip-Hymne ist das. Und die eroberten in den USA und Kanada die Radiosender im Sturm. Übrigens, Sausalito liegt im USA, eben in diesem Staat Kalifornien, direkt neben der Bucht von San Francisco in Marin County. Übrigens, diese zweiständige Rockgitarre und dieses, ja, man könnte sagen, ein Cabrio im Regen und ja, im puren Vorwärtsgang, das kann man ja nachempfinden. Also quasi, wenn das Dach weg ist, halt, dann werden halt die Sitze nass. Ne? Auf jeden Fall ein treibender Powerpop.
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0: Ja, so schlimm wird es denn doch nicht. Also klar, wir spielen das, was man, wo man sagen könnte, als wir damals noch jung waren und manche hatten da auch noch Haare auf dem Kopf, ja, so wie ich. Ja, und da gab es dann Songs, die hätten wir damals nie gespielt und fanden die auch nicht toll. Heute rückblickend muss man sagen, okay, war lustig. Aber gut, damals waren wir ja natürlich groovy und so und da hat man sowas nicht gehört. Das sind so Nummern, die man nicht unbedingt spielen musste, weil sie eben auch noch deutsch waren. Ich habe 3 Stück gleich davon. Einer ist von Truckstop tatsächlich. Und die besingen tatsächlich die USA. Ja, also zumindest mal die Leute, die nicht gerade so, von denen man heute nicht sagt, so, dass es die intelligentesten Menschen sind. Ja, aber gut, aber der Song hat schon was. Also Country, also mäßig. Und kommen eigentlich aus Hamburg, Truckstop, ne? Genau, diese Nummer hier.

0: sagen. Also Rednecks Cut Night Joe würde auch passen, ne? Könnte man Rednecks nennen. 1983, Erich Dole. Oder Burkhard Reichling, Joe Menke und Volker Hansen sowie, na eben, Truckstop als solches sind diejenigen, die es geschrieben haben. Und produziert. Ja, okay.
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0: Wir bleiben in der Rolle.

0: geflügelte Worte. Ja, aus der Schweiz kommt er. Uschi, mach keinen Quatsch. Redewendung einer ganzen Generation. Ja, und persönliche Rache des Sängers an die Feministin namens Uschi. Ich möchte jetzt nicht näher drauf eingehen, okay? Muss auch nicht sein, weil da könnte ich mich... Naja, gut, lassen wir das.
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aus dem Jahr 1979, Debbie Harry, also alias Blondie. Mike Chapman hat sie produziert, die dritte Auskopplung aus dem Album Eat the Beat, so eine Mischung aus Disco und New Wave, und damit hatte sie auch Erfolg. Ich wollte ja eigentlich vorher diese Nummer hier spielen. Das ist immer irgendwie nicht geklappt, weil ich wollte ja Deutsch anschließen. Aber gut, macht nichts. Alles, was sie will. Also alles, was ihr wollt. Schicker Deutschpop aus dem Jahr 1989.

ein ziemlich hörriger Mann, der sich Heinz Rudolf Kunze nennt, also HRK, so heißt das Album. Besser noch als Mabel und Herz. Flotter Deutschpop handelt von einem Mann, der, ja, hört man ja, ne, einer Frau völlig verfallen ist und alles, was sie will, tut. 19.33 Uhr gleich. Wir haben noch 27 Minuten gleich und es kommt nicht Alton Andrews, sondern wir berichten live oder beziehungsweise senden live vom Festzelt. Ja, auf jeden Fall.

aus dem Sendestudio. Nee, Quatsch, nicht aus dem Sendestudio. Live vor Ort. Das Sendestudio liefert die Quelle, also quasi live an eure Radiogeräte, falls ihr nicht dabei sein könnt. Aber wenn ihr noch die Möglichkeit habt, dann tut das. Live. Gibt's auch gleich eine Band. Eben auch live. Wir sind ja schon ab 17 Uhr, also da. Also ich weiß nicht, ob das da läuft, aber ab 17 Uhr.

Die Zeit rennt. Aus dem Crocodile Dundee Film im Mai 1985. Findet Erwähnung in den Jahrescharts. Hat aber tatsächlich weltweit die Top 10 erreicht. Also vom australischen Pub direkt in den Hollywood Blockbuster. Mental as Anything, so heißt das Ding. Also die Kombo, die Kapelle. Gute Laune in 132 BPM. Also waren es 132? Ich will das mal austexten. Auf jeden Fall war es eine Kultband damals. In Australia. Nicht in Austria, das ist was anderes. Und diese grandiose Nummer, die ihr gerade hörte, das ist die 12-Inch Extended Remix-Version von Julian Mendelssohn. Und die hat es nochmal 1987 für die Tanzflächen, also quasi vollgebracht. Also auf jeden Fall waren die Tanzflächen bei dieser Nummer echt voll. Wir erinnern uns an Flash in the Pan und Mensch, das gab's, wie hieß das Ding nochmal? Egal. Ach ja, soll ich es nochmal hinten dranhängen? Ja, damit wir draufkommen. Vielleicht mache ich das noch. Auf jeden Fall, Communication Breakdown ist so eine Nummer, die, nicht so wirklich bekannt war, aber in den Clubs. Aus dem Jahr 1984. Also dieses Sinti-Zeugs für Nerds. Nicht mit Merz.

Das setzt mir wieder ein. Ja, doch. Waiting for a Train oder Midnight Man, genau. War auch so eine Riesennummer von Flash in the Pan. Diese Nummer hier ist aus dem Jahre 1984. Also eben dieses Synthie-Zeugs habe ich vorhin erwähnt. Waiting for a Train. Mensch, das, das kennen wir doch, ne? Du wartest morgens auf den Zug zur Arbeit und dann kommt er nicht. Es kommt nicht. Ja, sorry, tut mir leid, die Bahn.

0: Ueli Jules Schmetzer Schweizer. Peter Rees, das war so ein Hitproduzent für Weltstars, der saß da in Reglern, stand in der Mitte der 80er selbst am Mikrofon mit dieser Band, also Blind Date, und stirbte 1986, Your Heart Keeps Burning. Quasi, ja, ist er, direkt die deutschen Top 20. Melancholisch ist das Ding und in Reinkultur würde ich fast schon sagen. So eine Mischung aus treibendem Beat und ein bisschen Duett-Hookline, der puren 80er-Jahre-Zeitgeist, aber sonst, ja gut. Also ich muss mich jetzt verabschieden von euch. Es ist 19 Uhr gleich 51 und ich mache jetzt die Biege und wünsche euch noch viel Spaß in der Birgeländer Festzelt und das ist am Dämmerweg, ja, und da müsst ihr auf jeden Fall hin, 7 € mitnehmen, also ein Kleingeld, und dann, live dabei sein. Falls nicht, dann könnt ihr uns im Radio hören, beziehungsweise dort zuhören, wenn ihr denn mögt.
1: Also das Allerschönste, was wir so tun können, ist tanzen.
0: Yo!
2: Okay! Euer Samstagabend mit Dave Reutlinger.
0: Das war's für heute. Tschüss, Herr Dave.

0: Vögelti ging mit Frederik nach Hause.
1: Gute Nacht, Elisabeth.
2: Gute Nacht, John Boy.
3: Ihr müsst nicht allein bleiben auf diesem Fest, denn
4: ich bin immer bei dir.

seiner Zeit war Apartheid. Aufgenommen im mobilen Studio in Botswana. Allerdings durften sie es ja nicht. Er war ja Apartheid 1900 und jetzt muss ich überlegen, war das 84? Also an den Grenzen zu Südafrika hat man das Ding dann mal also quasi zelebriert. So, an dieser Stelle bin ich raus, habe ich ja vorhin schon gesagt, und weg. Ich wünsche noch viel Spaß. In Birgelen am Dämmerweg im Festzelt zum Oktoberfest. Bye, bye.

0: Einen wunderschönen guten Abend. Wir sind live. Wir sind nicht in irgendeinem Studio dieser Welt, sondern wir stehen mitten im Birgenland.
1: Ganz genau.
0: Ja, du bist völlig sprachlos.
1: Ja. Ich schaue ihn noch.
0: Moment, hast du einen Kopfhörer auf den Ohren? Das ist schon mal sehr viel wert.
1: Also ich schaue gerade noch so ein bisschen.
0: Ja. Ob alles schön ist.
1: Ob alles schön ist, ob alles
0: wunderschön
1: passt.
0: Es ist wunderschön. Du, pass auf. Weil du bist jetzt auch so ein bisschen sprachlos. Und jemand, der jetzt sagt, Moment, was ist das denn?
1: Ja, ich weiß ja gar nicht, was du alles vorbereitet hast.
0: Wir reden ja jetzt auf Deutsch. Normalerweise Samstagabend, 20 Uhr. Die englische Sprache ist angesagt hier bei uns bei Novum FM. Aber so nicht heute. Den jungen Mann aus den englischen Gefilden gibt es morgen ab 12 und 12 bis 14 Uhr.
1: Ganz
0: den haben wir mal kurzerhand ins Mittagsprogramm verschoben, ins Kinderprogramm sozusagen. Und heute Abend sind wir live in Birgeland.
1: Er fand es also ganz okay, dass er mal an einem Sonntagmittag seine Sendung fahren kann.
0: Ja, ist doch schön, ne? Kann immer ausschlafen.
1: Wir sind ja flexibel.
0: Richtig. Was mag er heute Abend tun? Vielleicht hört er uns zu. An dieser Stelle viele, viele Grüße an den alten Olken.
1: Ganz genau. Ach, so alt ist der junge Mann noch gar nicht.
0: Na gut, an den jungen Olken. Wie dem auch sei. Wir sind heute Abend live in Birgeland beim Oktoberfest. Wir stehen hier quasi mitten im Publikum, also, möchte man sagen.
1: Wir sind das dritte Mal hier.
0: Wir sind das dritte Mal hier und sicherlich nicht das letzte Mal. Davon ist auszugehen, definitiv. Wir freuen uns auf jeden Fall mindestens bis 0 Uhr hier live vor Ort aus dem Oktoberfest-Zelt. Das heißt, mit anderen Worten, ganz viel Oktoberfeststimmung, auch für diejenigen, die heute Abend keine Karten bekommen haben.
1: Ganz genau. Ganz liebe Grüße raus ins Radioland von den zwei von 1800.
0: Was?
1: So darf man das doch sagen.
0: Darf man das so sagen?
1: Wir sind doch zwei von den 1800, die hier heute Abend...
0: Sind so viele hier?
1: Ja, jetzt vielleicht noch nicht, aber...
0: Aber die kommen noch, oder?
1: Es sind 1800, ich glaub, knapp 1800 Karten verkauft.
0: Es wird definitiv voll. Wir sind dabei und ihr seid so gesehen auch mitten dabei. Egal, wo ihr gerade seid, zu Hause, im Wohnzimmer, im Auto, auf der Terrasse. Das Wetter ist schön. Kaiserwetter, möchte man sagen. Wir haben gute Laune und vor allen Dingen, wir haben richtig zünftige Musik dabei.
1: Dann würde ich sagen, starte mal.
0: Band ab, oder?
1: Ja, Band, ja. Ganz genau.
0: Band ab.

Liebe Freunde, es freut uns wieder da zu sein. Wirklich cool. Seit 5, 6, 7 Jahren, glaube ich, schon sind wir hier. Und wir geben mal richtig Gas. Es ist Zeit für eine richtige Polonaise. Marfan, spiel mal.

0: Zicke, Zicke, Zacke! Wirgelin, ihr seid spitze!
1: So, eine Frage. Wer von euch hat gerade heute schon mal einen richtigen italienischen Espresso getrunken? Keiner. Nee, heute gibt's nur Biermahlzeit. Jawohl!

0: Novum FM heute am Samstag, das Ganze live vom Oktoberfest in Birgelen.
1: Wie man vielleicht auch hört, ja? Der technische Fortschritt.
0: Ja, der ist
1: manchmal vielleicht ein kleiner Rückschritt.
0: Ja, könnte durchaus sein. Aber wir haben es gelöst, also wenn es gerade ein bisschen geknackt hat, wer weiß schon, woran es lag. Jetzt knackt es nicht mehr. Und wer sich gesagt hat, Moment mal, was sind denn das für Klänge? Das ist tatsächlich Live-Musik. Wir sind Spitze. Die Jungs spielen bereits. Wie im letzten und im vorletzten Jahr.
1: Ganz genau. Die rocken den Laden hier.
0: Absolut. Und machen uns so ein bisschen arbeitslos.
1: Also so langsam wird es ja richtig voll und vor allem richtig warm.
0: Richtig warm. Also ich bin jetzt schon, man muss es sagen, salopp ausgedrückt am Ölen.
1: Ja, ich hatte kurz überlegt, ob ich eine kurze lederne Hose anziehe.
0: Ja.
1: Entschlossen,
0: ich habe keine Lederhose an, aber ich habe zumindest ein echtes bayerisches Fachwerk an.
1: Ist das ein echtes?
0: Ja, gut. Ja, mit Holzknöpfchen und so.
1: Ein echtes Amazon.
0: Nee, nix Amazon hier.
1: Ist das bayerisch?
0: Das ist in Bayern.
1: Ist das bayerisch?
0: Ich habe einen lustigen Tiroler Hut auf mit der Feder am Hut.
1: Der ist ganz lustig.
0: Der ist total cool, oder?
1: Ich habe es gerade mal gepostet. Wenn ich hier mal durchschaue, du bist der Einzige mit Hut und Feder.
0: Ja, da hinten ist auch noch einer. Guck mal, der hat auch einen Seppelhut auf.
1: Für nächstes Jahr habe ich noch eine Verbesserung für dich.
0: Ja?
1: Ja, da kleben wir dir so einen langen Ziegenbart an.
0: Ja, ich dachte, eine Augenklappe oder sowas. Und Papagei auf die Schulter.
1: Das ist eine andere Feier.
0: So ähnlich. Ihr merkt, wir sind richtig gut drauf. Ihr hoffentlich auch. Habt Spaß beim Zuhören. Wir haben Spaß hier im Zelt. Im Übrigen, es lohnt sich nicht mehr herzukommen. Es gibt keinen Einlass mehr.
1: Ganz genau. Und für alle die...
0: Alle Karten sind weg.
1: Für alle, die den Olden vermissen, den gibt es morgen Mittag zwischen 12 und 14 Uhr.
0: Im Kinderprogramm.
1: Richtig. Genau.
0: Ganz genau.
1: Der bayerische Marvel.
0: Jawohl. Zünftig im Gelde. So muss es sein. Herr Randerath, im nächsten Jahr auch zünftig im Gelde wieder.
1: Ganz genau.
0: So, wir hören das denn, wir sind Spitze und schalten live auf die Bühne.

Oh, danke schön, Biglen. Danke. Oh. So, komm, ich tanze mit unserem Seppel auf dem Bariton. Okay, die Tanzfläche ist geöffnet.

Schützen aus Pegelen. Wir machen gemeinsam. Alle beide Hände nach oben, auch dahinter, unseren Freunden vom Kegelverein. Bitte die Hände nach oben. Von links nach rechts. Von links nach rechts. Links. Oh, das ist schwer.

0: Also für unsere Hörer, die Alton Andrews vermissen, morgen Mittag zwischen 12 und 14 Uhr wird die Sendung von ihm übertragen. Er war so lieb und hat seine Zeit hier zwischen 20 und 22 Uhr heute freigegeben, damit wir hier das Oktoberfest in Bürgeln live übertragen können. Alton, thank you. So, Polka, das ist auch, ich glaube, genau deine Musik, oder?
1: Ja, da stehe ich volle Pulle drauf. Ich hoffe, da kommen noch ein paar Lieder mehr von.
0: Ja, komm, wir sind spitze. Also ich finde, die Jungs, die sind echt klasse. Kommen aus Hülsberg bei Falkenburg da unten in den Niederlanden. Und also ich muss feststellen, ich weiß gar nicht, ob es tatsächlich Niederländer sind oder Deutsche, weil ich vermisse den holländischen Dialekt, den die Holländer meistens haben, wenn die Deutsch sprechen.
1: Nee, das sind schon wirklich Niederländer.
0: Übrigens für die, die Wir sind Spitze live sehen möchten, hier geht ja heute nichts mehr, ausverkaufte Bude in Bürgeln. Nächste Woche, also am 19. sind die in Straten, in Heidsberg-Straten, und da musizieren die Jungs auch wieder. Also wenn ihr Bock habt, dann wisst ihr, was ihr nächste Woche macht.
1: Oder, ihr kommt vorbei, stellt euch ins Feld. Also die Beschallung ist hier so laut, ihr hört es auch von weitem.

0: aus dir Säcke. Danke. Bitte. Prost.
1: Hey Peter, wie geht's eigentlich mit deinen Italienischkurses? Dein Sprachkurses Italienisch. Ich bin mal gespannt.
0: Sehr schlecht, Guido.
1: Sehr schlecht, ja.
0: Ich brauche Hilfe, Hilfe, Hilfe.
1: Wer spricht Italienisch?
0: Ja, okay. Dann hilf mir bitte.

Liebe Freunde, wer von euch hat heute ein grünes Dirndl an? 1, 2, 3. Wir schalten das Licht auf grün. Und wir singen gemeinsam. Der Wiesn-Hit vor 5 Jahren her. Es ist Zeit für...

ganzen Gesicht. Prost, liebe Freunde, Gesundheit, jawohl! Meine Damen und Herren, das nächste Lied kommt ursprünglich aus Holland. Und ihr in Deutschland habt das alle in die Arme genommen. Es ist Zeit für ein ganz einfacher Refrain. Es ist Zeit für Meiler, Beiler, Beiler, Beiler.

0: Was für ein Riesenchor. War das denn? Wahnsinn, Wahnsinn. So, Freunde. Ah. 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April. In Holland, in Le Zuid-Limburg. In der Nähe von Falkenburg. Seid ihr alle eingeladen für unseren Geburtstagfeier. 20 Jahre hier sind Spitze. Große Künstler aus Innen- und Ausland. Kommt vorbei im Megazelt. Schreibt euch auf und schaut auf unsere Shows.
1: Wenn der Kugel Schreiber habe.
0: Was das gut, Guido? War das gut? Deutsch. Ja, schreibt's auf. Meine Damen und Herren, darf ich einen riesen Applaus unseren eigenen John Bon Jovi aus den Niederlanden.
2: Okay, wo sind die Hände?
0: Bierlanternchen.
2: Wo sind die Lichter?

Mm-hmm.

0: Zicke-Zacke, Zicke-Zacke!
1: Hoi, hoi, hoi! Das muss kurz mal raus bei uns, das muss raus. Liebe Freunde! Es ist Zeit zum Mitsingen, es ist Zeit für Schlagermusik. Lass uns gemeinsam singen! Lass uns gemeinsam die Hände nach oben machen! Okay, dann machen wir!

der will richtig geile Bilder haben hier aus dem Zelt. Jetzt habe ich eine Frage. Alle gemeinsam die Hände nach oben. Die Hände, die Hände.

0: Solange ich noch Luft in meine Du bist Mon amour, solange ich noch Wahnsinn! Okay, gib's der Freunde, wir machen gemeinsam.
1: Okay, los geht's, wo sind die Hände?

0: Sodele, das waren Wir sind Spitze Teil 1. Aber Herr Randerath konnte es mal wieder nicht sein lassen, einfach schon mal Musik zu spielen.
1: Ganz genau.
0: Genau, jetzt will ich noch ein bisschen was erzählen, einfach so, warum auch nicht. Herr Randerath geht erstmal an den Kühlschrank. Damit habe ich ihn so ein bisschen, glaube ich, überfahren, ne? Dass jetzt eine Moderation kommt.
1: Kann du kannst mich nicht überfahren, ich bin ein Elektroauto.
0: Ja, ist geil. Es ist geil. Definitiv. Ihr könnt Werbung dafür machen, möchte ich aber nicht. An dieser Stelle, wir machen ja letztendlich professionelles Radio. Riesenstimmung hier auf jeden Fall im Oktoberfest-Zelt hier bei uns in Birgenen. Ich glaube, es sind, Thomas, du weißt es, wie viele Leute sind hier?
1: 1700 und ein paar Zähmerte.
0: Knapp 1800 Leute. Und davon sind, ich behaupte mal, 90% mindestens zünftig angezogen. Im Dirndl oder halt in der, wie sagt man so schön, in der Kraftledernen. Am Schuhwerk wird doch gearbeitet. Also in Bayern kriegt man ja die sogenannten Haferlschuhe. Hast du heute auch nicht an?
1: Ich bin heute in Zivil.
0: Du bist heute in Räuberzivil, möchte man sagen. Ja?
1: Also ich war erstaunt. Ich habe eben schon gedacht, letztes Jahr war es ja so richtig voll hier bei uns vorne. Da hat man ganz viel Regen. Heute bei diesem wunderschönen Wetter stehen natürlich noch ein paar hundert Leute draußen.
0: Ja.
1: Also die Kiste hier ist rappelvoll.
0: Die Kiste ist definitiv rappelvoll. Und wer sich jetzt denkt, oh, ich habe eine tolle Idee, da fahre ich jetzt mal hin. Nein. Nein.
1: Leider nicht.
0: Leider nicht. Also Eintrittskarten habe ich definitiv nur im sogenannten Vorverkauf, nicht in digitaler Form. Das ist alles Quatsch. Das war im Übrigen eben die Band. Wir sind Spitze, Teil 1, Teil 2, Podcast.
1: Gute so, Musik. Gute Musik und jetzt ja. Hör gut zu. Kann auch aus Holland kommen. Da kommen sie her, wir sind Spitze.
0: Ja, richtig, ganz genau. So, wir machen auch ein bisschen Musik. Machen wir selber Musik oder nehmen wir die Musik, die gerade hier gespielt wird?
1: Ich würde sagen, wir spielen selber noch ein bisschen.
0: Ja.
1: Und dann holen wir den DJ Chris gleich dazu.
0: DJ Chris? Wer ist der DJ Chris?
1: Der Disc-Jockey, der gerade für die Musik hier verantwortlich ist.
0: Aha. Na, den holen wir dazu.
1: Gleich. Ganz genau. Auch eigentlich so ein alter, kleiner Radiomann.
0: Aha. Ein kleiner Radiomann.

0: Chatterabum, keiner ist allein, auch wir sind nicht allein, auch ihr seid nicht allein.
1: So kann es gehen. Erst so Akku gehen. Oder Batterie, Mikrofon leer.
0: Ja.
1: Und dann Internet weg.
0: Ja.
1: Aber wir sind wieder da, live.
0: Wir sind da. Wir waren eigentlich gar nicht weg.
1: Nein, wir nicht.
0: Wir nicht. Nein, wir sind nach wie vor natürlich live vor Ort hier in Wegelen beim Oktoberfest. 1700 Leute, glückliche Menschen hier bei uns im Zelt. Es ist trocken, wir haben Kaiserwetter. Was will man eigentlich mehr? Obwohl wir stehen unter einem Sonnenschirm. Das wollte ich irgendwann mal erklären und dann habe ich kein Akku mehr und das Internet.
1: Ja, da kannst du ja jetzt loslegen.
0: Also, im Les begab sich im vergangenen Jahr beim Oktoberfest, es regnete und hier im Zelt sammelte sich über uns an den Zeltplanen Kondenswasser und es tropfte ganz gewaltig auf die Technik. Und um dieses Geschehen einfach auszuschließen in diesem Jahr, haben wir gesagt, okay, da gibt es halt einen Sonnenschirm. Und deshalb stehen wir hier unter einem Sonnenschirm. Ganz tolle Geschichte. Im Übrigen, wer sich jetzt sagt, zu Hause auf dem Wohnzimmer, im Wohnzimmer sitzt, auch ganz gemütlich auf der Couch und sagt, komm, Schatzi, hol mal das Dirndl raus, da gehen wir hin. Könnt ihr gerne machen, aber ihr würdet vorne an einem Zaun stehen, weil es kommt niemand mehr rein. Hast du Karten, kommst du rein, hast du keine Karten, respektive hast du kein Bändchen, kommst du nicht rein.
1: Keine Karten, musst du warten.
0: Keine Karten, musst du warten.
1: Also, du hast mit Robert gesprochen.
0: Ja.
1: Hat er schon was gesagt für nächstes Jahr?
0: Es läuft nächstes Jahr, auch wir sind nächstes Jahr wieder dabei. Aber frag mich jetzt nicht nach dem Datum, aber ich sag mal, irgendwann im September. So viel ist sicher.
1: Wir werden es in Erfahrung bringen.
0: Auf jeden Fall. Wir machen noch ein bisschen Musik und wir warten auf die Band. Wir sind spitze. Die spielen noch Teil 2, wenn ich richtig informiert bin.
1: Ganz genau.
0: So schaut's aus. Novum FM, das wollte ich eben sagen. Novum FM, ganz ruhig, Herr Viktor. Ganz ruhig, nochmal tief durchatmen. Das schneiden wir später dann alles weg und raus, wie auch immer. Novum FM heute live vom Oktoberfest hier in Wegelen mit Thomas Randerath und Andreas Viktor. Hallo.

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0: Danke, danke, danke.
1: Zicken, zacken, zicken, zacken. Oh, ho, ho, was für eine Stimmung. Meine Damen und Herren, wer von euch hat die neue

0: Danke, danke, danke.
1: Ja. Jungs, Jungs, was eine Stimmung, was eine
2: Stimmung.
1: Hey,
2: Pegelin, ich habe eine Frage an euch. Habt ihr alle gute Laune? Das sind nur lange alle. Habt ihr wirklich gute Laune? Und die zweite Frage, habt ihr oben gute Laune? Habt ihr unten gute Laune?

0: was super, was wirklich geil. Aber da hinten die Leute vom Kegelverein, vom, was war noch da, Guido?
1: Der Taubenclub.
0: Taubenclub gibt es ja auch noch hier. Wirklich? Die Leute vom Kegelverein, die verstehen jetzt, was wir meinen. Okay, auch da hinten bitte, hallo.
1: Hallo.
0: Ich mag es einmal vorne.
1: Hallo, hinten im Zelt. Hallo.
0: Wir fangen an, nach oben. Oben gute Laune, nach unten, nach vorne, nach rechts, nach links und dann Regenbogen, Regenbogen, Regenbogen. Noch einmal, wir haben oben gute Laune, unten
1: gute Laune,
0: vorne gute Laune,
1: hinten gute
0: Laune, hallo Kegelverein,
1: rechts gute Laune,
0: links
1: gute

Abdeschi-Sound vom Feinsten. Ja, da kommt er nicht so ganz mit, oder? So komme ich nicht.

0: Also die Jungs, die können eigentlich alles. Von der feinsten Polka, Après-Ski-Sound, Deutsch-Pop, eigentlich alles. Wir sind Spitze. Musik aus Südlimburg, aus Hülsberg kommen die. Das liegt bei Falkenburg, Maastricht, die Ecke. Ich würde jetzt mal gerne von denen vielleicht noch so einen Song hören auf Maastrichtse Platt. Kennst du das?
1: Nee, aber geh mal wünschen, dann lerne ich das vielleicht auch mal.
0: Ja, das heißt zum Beispiel Maastricht. Maastricht, sehr gedicht. Das Oktoberfest in Bürgeln 2026 und das Ganze live hier bei Novum FM. Wie ihr es die letzten 3 Jahre eigentlich schon gewohnt seid. Für alle die, die vielleicht keine Karte mehr bekommen haben oder aus irgendwelchen Gründen nicht hierhin können, haben wir das Ganze live im Radio übertragen. Das Ganze geht noch bis 0 Uhr und dann packen wir hier auch unsere Sachen ein. Das heißt nicht, dass dieses Oktoberfest schon zu Ende ist. Unendlichkeit.

der Haltestelle stehen und es tut weh, ich schon wieder zu sehen. Und es tut weh, dass wir gleich wieder gehen.

Yeah! Was für eine Stimmung. Unglaublich. Ich habe eine Frage. Wie viele Hände hat er? Oh!

0: Da ist er wieder.
1: Da ist er wieder. Hast mich vermisst.
0: Ja. Ich denke, du hängst da aus, der Herr Viktor.
1: Ja, ich habe hier die Ameisen werden gezählt, möchte man sagen. Nein, es gibt auch Menschen, die trifft man draußen vor dem Zelt und man unterhält sich einfach nett.
0: Ja? Ich denke mir jetzt meinen Teil. Ich möchte das nicht im Radio gut tun.
1: So, aber guck mal, sag mal, wie viele Hände hat denn der Ameisenbär?
0: Wie viele Hände hat der Ameisenbär? Dachte ich, google mal. Ach ja. Nein, heute heißt das ChatGPT oder so.
1: Ja, mach mal. So, wir sind im Übrigen immer noch im Bärgelände, wer hätte es gedacht?
0: Also ich muss sagen, die Stimmung hier, die ist so ausgelassen, mega
1: ungeboren,
0: geil.
1: Oder?
0: Ja. Wie sieht es draußen aus? Du warst ja gerade die ganze Zeit.
1: Toll, toll. Also es kommen Menschen raus, die ziehen erstmal ein bisschen frische Luft.
0: Ja.
1: Und es gehen wieder Menschen rein, die haben frische Luft gezogen.
0: Haha, wunderbar.
1: Aber es ist gut, es ist draußen, es ist kuschelig warm. Man möchte sagen, lauwarm im Sommer nicht. Na, wenn man nicht genau wüsste, dass wir schon Mitte September hätten, würde man sagen, wir haben August.
0: Ja, also besser kann es gar nicht sein.
1: Und hier im Zelt hat man eher das Gefühl, wir haben 31. Juli und 42 Grad, oder?
0: Ich bleib dabei, nächstes Jahr nur mit kurzer Hose.
1: Ja,
0: mit einer kurzen Knickerbocker.
1: Schottenrock.
0: Nein, muss nicht unbedingt. Ich würde sagen, bis 12 sind wir noch dabei.
1: Ja.
0: Und dann heißt es
1: Hayabubu machen.
0: Hayabubu.
1: Gute Nächte.
0: Dann heißt es erstmal ein bisschen abbauen, ein bisschen werkeln.
1: Ja. Dann kommt das unbezahlte Publikum, hätte ich fast gesagt. Wo ist er eigentlich, unser Schlüsselmeister?
0: Keine Ahnung.
1: Doch, den habe ich eben draußen gesehen. Hat mich angesprochen. Ich glaube, der kauft gerade irgendwelche Lebkuchenherzen.
0: Ah ja.
1: Verteilt sie. Ich glaube, da hat sich welche machen lassen.
0: Übrigens, Lebkuchenherzen habe ich draußen sehr schöne gesehen.
1: Ja, ich auch.
0: Also, ich werde garantiert ein Herz mitnehmen für meine bessere Hälfte.
1: Ich nehme gebrannte Mandeln.
0: Aha.
1: Die werden wenigstens gegessen. Hast du schon mal Lebkuchenherz gegessen?
0: Nein.
1: Ich ja.
0: Ja? Was stand drauf?
1: Keine Ahnung, aber es war lecker.
0: Mein Liebster, mein Bester.

0: 3.900 bis 4.000.
1: Oder Google hat gelogen.
2: Ja, Google hat gelogen. Robert hat zumindest gesagt 5.000.
1: Ja, wo will er die herholen?
2: Hat ja, Google gut, eben auch ja, gesagt.
1: Spielt ja auch keine große Rolle. Aber nee. 1.000, ich glaube 1.800, 1.700.
2: Sind hier, ja, auf dem Gelände. Hier.
1: Wahnsinn.
2: Plus 3, sprich 4. Oder 2,5.
1: Ja. Wir hören, wir sind Spitze.
2: Wir sind Spitze.

Das war die Hände. Mitgelenk. Das ist geil. 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

0: Meister, liebe Freunde. Und Guido,
1: danke, danke,
0: Guido,
1: danke.
0: Wir haben Geburtstagskinder heute.
1: Haben wir Geburtstagskinder? Wo sind die Geburtstagskinder?
0: Lotte, wo ist Lotte? Lotte ist 18 Jahre jung. Oh, Lotte steht da in Box 3, ja, Box 3, gratuliere, Box 3. Und dann haben wir noch Cheyenne. Cheyenne, wo bist du, liebe Schatz? Schatzi, Cheyenne.
1: Cheyenne ist auch da.
0: 22 Lente, Frühlingsjung.
2: So, 18.
0: Foto.
2: 18. Dann darf sie noch bleiben. Nach 12.
1: Okay, ne?

0: Ja, herzlichen Glückwunsch, sagen wir, oder?
1: Ja. Ja. Von Herzen.
0: Von Herzen. Aber wo Herzen? Hast du schon Lebkuchenherz gekauft?
1: Werden wir gleich, wenn wir hier abgebaut haben.
0: Uns langsam aber sicher verabschieden, oder?
1: Ganz genau. Aber ich muss ehrlich sagen, jetzt nach der Zeit, die Füße werden schwer.
0: Du hast Füße?
1: Vom Tanzen.
0: Der andere hat Füße. Wer hätte es gedacht? Ja, wir neigen uns, hätte ich fast gesagt, wir neigen uns fast dem Ende entgegen, oder? Wildfremde Menschen liegen sich in den Armen, wie man so schön zu sagen pflegt.
1: Ja, ist doch kuschelig in der einen oder anderen Ecke.
0: Definitiv. Und wir suchen das Weite. Wir verabschieden uns in die Nacht. Kann man das so sagen?
1: Ja, ich würde sagen, wir sind noch bis 0 Uhr dabei.
0: Auf jeden Fall, bis 0 Uhr.
1: Dann gibt es die gewohnte Novum FM Nachtmucke.
0: Kuschelige Nacht. Handselektierte Musik. Liebevoll dargebracht, zelebriert, möchte man sagen. Okay, Spaß beiseite. Es war auf jeden Fall eine mega tolle Veranstaltung hier heute Abend im Festzelt in Wegelen. Und ich denke mal, wir sind im nächsten Jahr wieder dabei.
1: Ja, wir sind dann wieder dabei. Ein kleiner Teil von, ich denke mal, verkleinern werden die sich garantiert nicht, von gut 1700, 1800 Leuten.
0: Ja.
1: In diesem Sinne,
0: wie sagt man so schön, gut Nächte und wir anraten ein
1: bisschen
0: raus. Gut Nächte. Schlaf gut, komm gut durch die Nacht. Wir hören uns wieder heute Abend, 22 Uhr. Ja, da bin ich schon wieder dabei.
1: Und Montag.
0: Montag ab 9 und 17 und 10 um 11. Nein, wie immer. Wir sind immer da. Nur von der Firma ist immer da. Radio für Rassenbach. Macht es jo. Wir sind raus und weg.
1: Tschüss.
2: Die Hände nach oben!

0: Schalke.
1: Und jetzt, liebe Freunde, gehen wir ins Finale.
0: Ja, ja. Habt ihr Lust auf das Finale? Birgelen, habt ihr Lust auf das Finale? Ionix, habt ihr Lust auf das Finale? Alrighty.
2: Almost heaven.

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